0: Und auf.
1: Und auf.
0: Okay, okay, summer.
1: One 12 case number is going to be 2623854. 2623854.
0: Have a nice.
1: No problem.